Muse geben Vollgas. Cryogen heißt die nächste Single der drei Briten. Und ist neu. Auf Rockantenne Österreich.

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0: Eine Band endgültig auf dem Weg nach oben. The Pretty Reckless. Ihr jüngster Singlestreich heißt About You und ist neu. Auf Rockantenne Österreich.
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0: Schönen Donnerstag, Martin Hammerle vom Rock Antenne Österreich Home Run. Diese Woche sorgen die Rolling Stones für unser Album der Woche Foreign Tongues. Ganz große Scheibe ist das geworden, das 25. Studioalbum der Stones, und das holt ihr euch heute auf CD. Und nicht nur das, wir haben auch noch ein Fan-Package dazu für alle Stones-Fans, genau das Richtige, mit T-Shirt, mit Gitarren-Picks und noch einigem mehr. 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

Fleisch, bleiben hungrig und liefern den nächsten Kracher. Für See You in Hell haben sie sich Unterstützung von Hanno Mankind geholt. Ein düsterer, moderner Track mit ordentlich Druck. Und neu auf Rockantenne Österreich.

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1: Donnerstag, schön, dass wir gemeinsam schon um diese Uhrzeit unterwegs sind. Schauen wir, dass wir gut reinkommen in den Tag mit Lenny Kravitz, kurz auf 5.
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Donnerstag. Wir fahren jetzt nochmal gemeinsam Richtung Arbeit oder nach Hause von der Nachtschicht in der Rockkonzern Österreich Frühschicht. Und dann am Sonntag haben wir hier eure Songs. Also wirklich nur die, die ihr hören wollt. Und das eine ganze Stunde lang. Ja. Das sind unsere Top 10, die wichtigsten Neueinsteiger hier bei uns. Die Neueinsteiger, das sind die neuen Singles von unseren Lieblingsbands, die ihr bei uns hört. Und immer am Sonntag frage ich euch, welche davon wollt ihr in den wichtigsten Charts der Woche dabei haben? Und dann rocken wir uns vom Platz 10 in unserem Countdown bis zu unserem Platz 1. Und weil es da eben nur auf eure Votes ankommt, in unserer App, kann da alles passieren. Papa Roach, letzte Woche zum zweiten Mal hintereinander Platz 1. Papa Roach, voll in Fahrt mit See You in Hell. Letzte Woche unser Platz 1, aber vielleicht diese Woche schon wieder. Ja. Oder eben nicht, ist eure Entscheidung. Jetzt voten in der Rockantenne Österreich App und unsere Top 10 gibt es dann wieder hier am Sonntag ab 17 Uhr.

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Die Hosen weg und gescheit auf. Am Donnerstag in ganz Österreich. Auf DAB Plus in ganz Wien auf UKW. Das ist der beste Rock Nonstop fürs Auto oder vielleicht noch zu Hause im Bad. Gleich nochmal aufstehen. Wir sind gemeinsam unterwegs und das ist gut so. Mit Starship, gleich ab 6.

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1: Also was Sommerlicheres von den Dire Straits. Twisting by the Pool gibt's gleich und die Scorpions. You and I gleich hier in der Rockantenne Österreich Frühschicht.
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0: kurz nach halb sechs.
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0: Mein Lieblingsfixpunkt, gleich nach dem Aufstehen hier gemeinsam, unsere Bands aus Österreich. Die findet ihr übrigens alle auch in unserer App. Und heute geht es um Alternative Metal, ein bisschen im Stil von Breaking Benjamin, ein bisschen Alter Bridge, aber aus der Rock City Wien. Es geht um Mayburn, können alles zwischen ganz hart, ganz sanft und das auch noch mit einer Stimme, die eben auch beides kann. Und alles dazwischen. Mayburn, Rising Tide, jetzt in der Rockantenne Österreich-Schulschicht.

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Eine der Bands der 80er mit dem Frontman der 80er, Michael Hutchins in Excess. Hier ist die Rockanzeige Österreich, Frühschicht am Donnerstag in ganz Österreich auf DAB+, in ganz Wien auf UKW. Und gleich wieder mit allem, was neu ist in der Rockwelt und in unseren Bands. In der Musiknews in ein paar Minuten um Punkt 6.

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1: Foo Fighters. The Pretender gleich hier und Europe. Final Countdown gleich hier in der Rockantenne Österreich Frühschicht.
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7: Das Rockantenne Österreich weiter. Heute Nacht hat sich alles ein bisschen beruhigt und der Tag beginnt heute mit Sonne und Wolken. Erst am Nachmittag sind dann aber wieder einzelne Gewitter und Regenschauer möglich, vor allem von Kärnten über die Steiermark bis ins Burgenland. Sonst soll es heute sonniger werden bei 26 bis 32 Grad.
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9: Im Studio Christina Adler. Die anhaltende Trockenheit macht der Landwirtschaft zu schaffen. Seit Jänner hat es rund ein Viertel weniger geregnet als im langjährigen Durchschnitt. In manchen Regionen war es zuletzt sogar so trocken wie seit 1885 nicht mehr, zeigen aktuelle Wetterdaten. Derzeit läuft die Getreideernte. Die Qualität ist laut Landwirtschaftskammer sehr gut. Die Preise an den Märkten seien aber viel zu niedrig. Trauriges Ende einer stundenlangen Suchaktion gestern in Tirol. Jene 34-jährige Polizeischülerin, die gestern von einem Wasserfall im Ötztal abgestürzt ist, wurde tot aufgefunden. Die Frau war im Rahmen einer Alpinausbildung auf einem Klettersteig am Stulbenfall unterwegs und dürfte beim Überqueren einer Seilbrücke in den Wasserfall gestürzt sein. Die genaue Unfallursache wird jetzt ermittelt. Nach Spanien hat es nun auch Titelverteidiger Argentinien ins Finale der Fußball-WM geschafft. Die Argentinier drehen das Semifinale gegen England nach einem 0:1 Rückstand noch und gewinnen letzten Endes mit 2:1. Das WM-Finale zwischen Spanien und Argentinien gibt's am Sonntag.
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10: Iron Maiden haben einen Teil ihres geistigen Eigentums verkauft. Der Käufer, das schwedische Unterhaltungsunternehmen Pophouse, das unter anderem bei der hocherfolgreichen Hologramm-Tournee von ABBA mitgewirkt hat. Unter die Anteile, die Pophouse von Maiden erwirbt, fallen Verlags- und Master- sowie Bildrechte. Durch die Zusammenarbeit sollen auch neue kreative Projekte ermöglicht werden, wie zum Beispiel das bereits umgesetzte Infinite Dreams Museum auf dem Edfest und künftige interaktive Fanerlebnisse und digitale Universen, heißt es. Mehr News aus der Rockwelt holt ihr jederzeit in der Rockantenne Österreich App.
7: Danke, Martin.
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7: Donnerstag, guten Morgen und ich will ja eure Songs hören. Die Songs, die eure Rocksongs eures Lebens sind. Um die geht's hier gleich. Aber vorher schauen wir, dass wir gescheit munter werden mit den Foo Fighters. 1 auf 6.
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0: Genau, ich bin der Rockantenne Österreich Frühschicht. 9 nach 6. Guten Morgen.
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0: Eine Sache, die ich hier wirklich wahnsinnig gern mit euch gemeinsam mache, nämlich euch die Kontrolle übergeben über die Musik, welche Songs ihr hören wollt. Das sagt ihr mir am besten jetzt in unserer App. Da schreibt ihr mir eure Rocksongs eures Lebens. Und mit ein bisschen Glück rufe ich euch an. Wir wecken gemeinsam ganz Österreich mit eurem Song. Und ich schenke euch euer Rockantenne Österreich.
2: Hallo, hier ist der Christian aus Vorarlberg. Mein Rocksong des Lebens ist AC/DC Thunderstruck. Ich war ungefähr 16, wenn ich das erste Mal gehört habe. Ich war sofort hin und weg. Das war, bei der Musik wollte ich dann einfach mehr.
3: Linkin Park, In the End. Der Song hat echt meine Kindheit geprägt. Hat mir echt geholfen, auch in schwierigen Zeiten.
0: Welchen Song wollt ihr unbedingt hier einmal zum Aufstehen hören? Welcher Song ist euer Rocksong eures Lebens? Schreibt ihr mir jetzt in unsere App und wir rocken vielleicht schon morgen gemeinsam ganz Österreich. Das kann alles sein, ja, was ihr wollt. Laut, leise, Metal, Glamrock, eine Ballade vielleicht sogar, wie die hier. Thunder, Low Life in High Places. Jetzt in der Rockantenne Österreich Frühschicht.

Die Ärzte, guten Morgen, 16. Juli 2026 in der Rockantenne Österreich Frühschicht. Heute jährt sich ein unfassbares Konzert zum 19. Mal. Heute vor 19 Jahren haben die White Stripes Musikgeschichte geschrieben und man muss wohl dabei gewesen zu sein, um den ganzen Umfang dieses Konzerts überhaupt zu fassen. Das kürzeste Konzert aller Zeiten. Wir haben hier auch einen kompletten Mitschnitt von der ganzen Show damals. Achtung, gut aufpassen, weil sonst verpasst es. Ja, und das war's auch schon wieder. Die White Stripes verbeugen sich und gehen von der Bühne. Eigentlich haben sie damit ins Guinness Buch der Rekorde kommen wollen, sind dann auch kurz drinnen gestanden, aber dann hat die Bürokratie zugeschlagen und heute stehen sie nicht mehr drinnen. Gut. Der Vorteil ist, sie haben sich dafür jetzt nicht klassisch an Haxen ausgerissen, ne? Die White Stripes, jetzt allerdings in voller Länge, Seven Nation Army in der Rockantenne Österreich Frühschicht am Donnerstag, 18 nach 6.

0: Poison. Talk Dirty to Me, 6.26 Uhr.
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0: Ist nur ein Bugband-Song, ja? Pearl Jam gibt's gleich und Alice Cooper. Screws out. Gleich hier in der Rockantenne Österreich. Frühstück.
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14: Im Studio Christina Adler. Die anhaltende Trockenheit macht der Landwirtschaft zu schaffen. Seit Jänner hat es rund ein Viertel weniger geregnet als im langjährigen Durchschnitt. In manchen Regionen war es zuletzt sogar so trocken wie seit 1885 nicht mehr, zeigen aktuelle Wetterdaten. Derzeit läuft die Getreideernte. Die Qualität ist laut Landwirtschaftskammer sehr gut, die Preise an den Märkten seien aber viel zu niedrig. Trauriges Ende einer stundenlangen Suchaktion gestern in Tirol. Jene 34-jährige Polizeischülerin, die gestern von einem Wasserfall im Ötztal abgestürzt ist, wurde tot aufgefunden. Die Frau war im Rahmen einer Alpinausbildung auf einem Klettersteig am Stulbenfall unterwegs und dürfte beim Überqueren einer Seilbrücke in den Wasserfall gestürzt sein. Die genaue Unfallursache wird jetzt ermittelt. Nach Spanien hat es nun auch Titelverteidiger Argentinien ins Finale der Fußball-WM geschafft. Die Argentinier drehen das Semifinale gegen England nach einem 0:1 Rückstand noch und gewinnen letzten Endes mit 2:1. Das WM-Finale zwischen Spanien und Argentinien gibt's am Sonntag.
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Eddie Vedder. Und Pearl Jam, und der Tag schaut schon mal wieder besser aus, wenn ich mit denen aufstehe. Hier ist die Rockantenne Österreich, Frühschicht am Donnerstag. Frage, welche Band fällt euch als erstes bei diesem Instrument hier an? Die Hermanns Orgel. Und einer, der ganz, ganz wichtig für die Orgel gewesen ist, die uns in den Rock'n'Roll gebracht worden ist, und zwar von ihm her, John Lord von Deep Purple. Die Orgel ja eigentlich aus der Kirche, wissen wir eh alle. Plötzlich war sie dann laut, dreckig und eben auf Augenhöhe mit der Gitarre von Richie Blackmore.

Walk on the Water, I Will Start, Child in Time, alle Songs, die ohne Orgel halt auch nur halb so gut gewesen wären. Und John Lord hat eben den Sound vom Hard Rock dafür immer verändert. Und heute vor 14 Jahren haben wir uns von ihm Richtung Rockhimmel verabschieden müssen und genau deshalb drehen wir ihn jetzt gescheit auf. Mit Purple. Hush, jetzt in der Rockantenne Österreich.

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Ein ganz, ganz besonderer Sound kriegen wir nur von den Biscuits, The Verve, Motley Crue und eben Limp Bizkit gemeinsam. Donnerstag in der Rockantenne Österreich Frühschicht. Das heißt, wir brauchen noch eure Votes, also ich, um genau zu sein. Es geht um unsere Lieblingsneueinsteiger hier bei uns. Und eure Votes brauche ich am besten jetzt. Ihr votet für eure Lieblingssingles in unserer App und am Sonntag haben wir dann die wichtigsten Charts der Woche, die Rockantenne Österreich Top 10. Alle Songs kommen von euch, eine Stunde nur neue Songs. Und letzte Woche auf Platz 1 Papa Roach. See you in hell. Und falls ihr jetzt sagt, das muss einfach diese Woche wieder auf Platz 1, dann solltet ihr jetzt abstimmen. Und wenn ihr jetzt sagt, das muss diese Woche nicht auf Platz 1, auch dann solltet ihr jetzt abstimmen. Und zwar in der Rockantenne Österreich App. Da haben wir alle unsere Neueinsteiger für euch. Und ihr votet Daumen rauf, Daumen runter. Und wir zählen am Ende die Votes zusammen und haben dann eben die wichtigsten und lautesten Charts der Woche. Am Sonntag geht's dann wieder los mit den Rockantenne Österreich Top 10 um 17 Uhr.

The Sweets am Donnerstag in der Rockkonzert Österreich. Frühschicht 6.57 Uhr, gleich allein ist Morissette. Nach den Musik-News, nächstes Jahr soll noch einmal was Neues kommen, und zwar von Soundgarden mit Aufnahmen von Chris Cornell. Was wir da alle schon wissen, hören wir gleich um Punkt 7.

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2: Donnerstag, 1 nach 7. Guten Morgen. Das Rockantenne Österreich, Wetter heute in der Früh noch ein bisschen Regen, später mehr Sonne. Bregenz beim Hafen haben wir 20 Grad, Graz bei der Murinsel auch 20 Grad, Wien beim Schwedenplatz 21 Grad. Und jetzt in der Früh Regen, vor allem in der Steiermark und im Burgenland. Später kommt dann tagsüber zumindest einmal die Sonne fast überall durch, aber am Nachmittag kommt der Regen dann zurück von Tirol über Salzburg bis in die Steiermark. Im Rest der Rockrepublik sollte es heute trocken bleiben bei 27 bis 32 Grad.
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3: Im Studio Christina Adler. Bundeskanzler Christian Stocker startet heute seine Österreich-Tour. Bis Ende August will er hier mit vielen Österreicherinnen und Österreichern ins Gespräch kommen und ihre Fragen beantworten. Los geht's heute in Tulln. Pro Termin können bis zu 200 Interessierte dabei sein. Anmelden kann man sich online auf bundeskanzleramt.gv.at. Die anhaltende Trockenheit macht der Landwirtschaft zu schaffen. Seit Jänner hat es rund ein Viertel weniger geregnet als im langjährigen Durchschnitt. In manchen Regionen war es zuletzt sogar so trocken wie seit 1885 nicht mehr, zeigen aktuelle Wetterdaten. Derzeit läuft die Getreideernte. Die Qualität ist laut Landwirtschaftskammer sehr gut. Die Preise an den Märkten seien aber viel zu niedrig. Die niedrigen Wasserstände sorgen derzeit in Deutschland für Probleme bei der Schiffsfahrt. Viele deutsche Flüsse wie der Rhein, die Elbe oder die Donau sind derzeit von starkem Niedrigwasser betroffen. Transportschiffe können daher weniger Ladung aufnehmen als bei höheren Wasserständen. Gesperrt sind die Flüsse aber noch nicht, heißt es vom Bundesverband der deutschen Binnenschifffahrt.
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4: Das finale Soundgarden-Album erscheint voraussichtlich nächstes Jahr. Nach jahrelangen Rechtsstreitigkeiten befindet sich das letzte Studioalbum der Grunge-Legenden weiter in Produktion mit Aufnahmen ihres verstorbenen Sängers Chris Cornell. Gitarrist Kim Thayil hat sich nun in einem Interview optimistisch gegeben, dass uns das neue Material im kommenden Jahr erreicht. Zudem hat Thayil die Möglichkeit nicht ausgeschlossen, dass Soundgarden uns das Album auch auf Tour präsentieren werden. Nach dem Tod von Chris Cornell 2017 hat die Gruppe bisher fast alle Aktivitäten eingestellt. Mehr News aus der Rockwelt holt ihr euch jederzeit in der Rockantenne Österreich App.
2: Danke, Martin.
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2: Donnerstag, euer Rockantenne Österreich Package. Das steht hier neben mir im Studio und ich schenke es euch für die Lösung von einem Drumbeat-Rätsel.
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2: Donnerstag.

0: 10 nach 7.
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0: Sticker, Kulis, das Rockantenne Österreich Heferl, das alles noch verpackt in unserem Rocksack. Das alles gibt's auch nirgends zu kaufen. Das heißt, solltet ihr jemanden bei euch in der Arbeit haben, der das alles auf seinem Tisch stehen hat, dann wisst ihr eins mit Sicherheit: Die haben das von mir. Es geht um Folgendes, mein lieber Kollege, der Bernie Henkes von der Weekend Show, der setzt sich jeden Donnerstag hier bei uns hinter das Schlagzeug und trommelt uns den Drumpart von einem ganz bestimmten Song ein und ihr solltet eben dann erkennen, welcher Song das überhaupt ist. 08000 18 666. Das hier ist heute der Drumbeat. Es geht um den Anfang von einem Song, den ihr sicher kennt.

0: denkt so an die 90er. Einen der Songs der 90er, mehr sage ich nicht, weil es heute eigentlich gehen sollte. 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

0: Donnerstag, 20 nach 7.
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0: Ein Drumbeat, eine Lösung und ich schenke euch mein Rockantenne Österreich-Package. Die Frage ist halt, zu welchem Song gehört dieses Schlagzeug hier?

0: So, aus welchem Song haben wir hier nur das Schlagzeug rausgenommen? 08000 18666, es geht um euer Rockantenne Österreich Package.
1: Hallo, da ist der Georg. Grüß dich.
0: Georg, servus. Woher rufst denn du an?
1: Ich fahre gerade Richtung Wien. Ich komme aus der Weststeiermark.
0: Wir haben einen Drumbeat. Wir wissen alle halt nicht, welcher das ist. Weißt du, welcher das ist? Würdest du es dir zutrauen?
1: Ich vermute, es sind die Cranberries mit Zombie.

0: Das ist absolut richtig, natürlich. Ist das ein Song, den du sofort erkennst, auch wenn du halb schlafend bist oder so?
1: Naja, manchmal schon, ja.
0: Das kenne ich. Also es gibt so Songs, die sind einfach so groß, gell, die haben sich ins Gehirn eingebrannt. Und die Cranberries sind bei mir da tatsächlich einer von denen, ja.
1: Genau, genau. Sehr cool.
0: Du, ich schicke dir dein Rockerteil Österreich Package zu dir in die Steiermark. Da ist drinnen alles, was Spaß macht. Hefer, Lanyards, Sticker und natürlich alles Dinge, die man auch nicht kaufen kann. Das ist das Wichtigste. Das heißt, die kriegt man wirklich nur hier bei mir geschenkt.
1: Wunderbar, cool. Taugt mir. Ich danke dir, gell? Hat mir taugt.

0: 7:26.
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0: M.O.D. Die Beach Boys aber ein bisschen härter. Surfing USA und diese unfassbare Ballade hier. Die Goo Goo Dolls, Iris. Gleich hier in der Rockantenne Österreich Frühschicht.
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18: 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Im Studio Christina Adler. Bundeskanzler Christian Stocker startet heute seine Österreich-Tour. Bis Ende August will er hier mit vielen Österreicherinnen und Österreichern ins Gespräch kommen und ihre Fragen beantworten. Los geht's heute in Tulln. Pro Termin können bis zu 200 Interessierte dabei sein. Anmelden kann man sich online auf bundeskanzleramt.gv.at. Die anhaltende Trockenheit macht der Landwirtschaft zu schaffen. Seit Jänner hat es rund ein Viertel weniger geregnet als im langjährigen Durchschnitt. In manchen Regionen war es zuletzt sogar so trocken wie seit 1885 nicht mehr, zeigen aktuelle Wetterdaten. Derzeit läuft die Getreideernte. Die Qualität ist laut Landwirtschaftskammer sehr gut. Die Preise an den Märkten seien aber viel zu niedrig. Die niedrigen Wasserstände sorgen derzeit in Deutschland für Probleme bei der Schiffsfahrt. Viele deutsche Flüsse wie der Rhein, die Elbe oder die Donau sind derzeit von starkem Niedrigwasser betroffen. Transportschiffe können daher weniger Ladung aufnehmen als bei höheren Wasserständen. Gesperrt sind die Flüsse aber noch nicht, heißt es vom Bundesverband der deutschen Binnenschifffahrt.
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0: Einfach wahnsinnig schön, die Coco Dolls in der Rockantenne Österreich Frühschicht am Donnerstag, 7.38 Uhr.
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0: Eine echte Institution im Festivalkalender hier bei uns in Österreich, das Kunstmühl Festival mit einem Line-Up, das sehr abwechslungsreich ist. Folk Punk von Wham Bam Body Slam. Was ganz was anderes, Trachtenmetal von Grimming. Außerdem gibt es noch Kinderprogramm Frühshop und das alles bei freiem Eintritt am 24. und 25. Juli in der Kunstmühle in Bad Gäusern. Zwei der größten Metalcore-Bands aktuell live in Wien, Era und Currents.

Dazu noch als Supporter bei Caskets und Aviana die Silence Follows Tour mit Era und Currents live, 22. November im Gasometer in Wien. Und alle unsere Events findet ihr klarerweise immer online bei uns in der Rock Antenne Österreich App. CC Top. Jetzt, guten Morgen am Donnerstag.

Laut geht's in den Donnerstag in der Rockkonzerne Österreich Frühschicht, aber unsere Lieblingsrocksongs können auch ganz anders klingen. Ganz klassisch, auf einem Piano zum Beispiel. Iron Maiden, Fear of the Dark auf dem Klavier. Bilge Gyra spielt auf Social Media ihre Lieblingssongs eben auf einem Klavier, die ja eigentlich eine Spur härter sind, aber auf dem Klavier sind sie eigentlich wunderschön. Ne? Sind einige großartige Cover dabei, zum Beispiel der hier. Gut, da kommt ja im Original ja auch ein Klavier vor, bei Queen allerdings bei dem hier nicht. Master of Puppets, ganz ruhig, geht auch wahnsinnig gut ins Ohr. Und der Ritterschlag für Bilge Gyra eigentlich ja schon gekommen. Metallica haben das Video sogar auf ihrem Account gerepostet. Dann könnt ihr eigentlich gleich die nächsten Legenden angehen. Würde mich interessieren, wie der hier klingt auf einem Klavier. AC/DC-Garantie. Nur echt hier in der Rockkonzerne Österreich-Frühschicht. Thunderstruck, 7.48 Uhr.

0: Servus, mate. Vom Donnerstag, hier ist die Rockantenne Österreich Frühschicht. Gleich geht's hier weiter mit Linkin Park. Nach den Musiknews, da geht's um Maiden. Die haben die Hälfte ihrer Rechte an ihren Songs verkauft. Warum und was damit jetzt passieren soll, das hören wir gleich um Punkt 8.
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0: Donnerstag, 1 nach 8, guten Morgen. Das Rockantenne Österreich, Wetter. Heute in der Früh noch Regen, aber später kommt schon die Sonne auch raus. Bregenz beim Hafen haben wir 20 Grad, Graz bei der Murinsel 21 und Wien beim Schwedenplatz 22 Grad. Jetzt in der Früh Regen in der Steiermark über Wien bis ins Burgenland. Später kommt dann tagsüber die Sonne fast überall durch, aber am Nachmittag kommt der Regen dann zurück von Tirol über Salzburg bis in die Steiermark. Im Rest der Rockrepublik sollten wir dann heute trocken bleiben bei 27 bis 32 Grad.
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4: Im Studio Christina Adler. Wer selbst Geld in die Altersvorsorge steckt, der sollte dafür auch belohnt werden, fordert nun Finanzstaatssekretärin Aibinger-Meidl. Sie könne sich etwa Steuerbegünstigungen vorstellen für alle, die eine private Altersvorsorge laufen haben, und verweist auf Slowenien oder Deutschland, wo es solche Begünstigungen bereits gibt. Trauriges Ende nach einer stundenlangen Suchaktion gestern in Tirol. Die 34-jährige Polizeischülerin, die gestern von einem Wasserfall im Ötztal abgestürzt ist, wurde tot aufgefunden. Die Frau war im Rahmen einer Alpinausbildung auf einem Klettersteig am Stulbenfall unterwegs und dürfte beim Überqueren einer Seilbrücke in den Wasserfall gestürzt sein. Die genaue Unfallursache wird jetzt untersucht. Erholungskurs nach der Krise bei KTM. Der Mutterkonzern Bajaj Mobility, ehemals Pira Mobility, konnte den Umsatz in der Motorradsparte im ersten Halbjahr mit 700 Millionen Euro deutlich steigern. Das ist fast doppelt so hoch wie im ersten Halbjahr des Vorjahres. Auch die Motorradverkäufe sind deutlich gestiegen, um satte 71%. Bajaj hat den oberösterreichischen Motorradbauer KTM Ende 2025 übernommen und so das Überleben des insolventen Unternehmens gesichert.
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15: Iron Maiden haben einen Teil ihres geistigen Eigentums verkauft. Der Käufer, das schwedische Unterhaltungsunternehmen Pop House, das unter anderem bei der hocherfolgreichen Hologramm-Tournee von ABBA mitgewirkt hat. Unter die Anteile, die Pop House von Maiden erwirbt, fallen Verlags- und Master- sowie Bildrechte. Durch die Zusammenarbeit sollen auch neue kreative Projekte ermöglicht werden, wie zum Beispiel das bereits umgesetzte Infinite Dreams Museum auf dem Edfest und künftige interaktive Fanerlebnisse und digitale Universen, heißt es. 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
0: Danke, Martin.
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15: Der Donner. Aktive Fanerlebnisse und digitale Universen, heißt es. 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
0: Danke, Martin.

Bon Jovi, geben uns was mit für den Donnerstag. Hier ist die Rockkonzerne Österreich Frühschicht am 16. Juli. Scheinbar ein guter Tag, um Geburtstag zu haben. Falls ihr heute dran seid, dann habt ihr nämlich prominente Gesellschaft in der Rockwelt.

Stuart Copeland, der Drummer von The Police, wird heute 74 Jahre alt. Ed Kowalczyk, Gründungsmitglied von Live, wird 55 und Jennifer Haben von Beyond the Black wird heute 31 Jahre alt. Und wir feiern natürlich alle hier, aber wir lassen den Altgedienstetem hier den Vortritt. Stuart Copeland und The Police, jetzt in der Rockkonzerne Österreich Frühschicht.

Sheryl Grove, bei uns in den Donnerstag in der Rockantenne Österreich. Frühschicht, gut, dass wir gemeinsam unterwegs sind. In ganz Österreich auf DAB Plus, in ganz Wien auf UKW. Und bevor der Tag heute noch stressig wird, schalten wir jetzt nochmal einen Gang runter mit Three Doors Down. Jetzt, 8.21 Uhr.

0: wahnsinnig schön, Freedom's Down, 8.25 Uhr.
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0: Zweimal England, aber aus ganz anderen Zeiten. Einmal Led Zeppelin. Und Oasis. Gleich hier in der Rockantenne Österreich Frühschicht.
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20: Im Studio Christina Adler. Wer selbst Geld in die Altersvorsorge steckt, der sollte dafür auch belohnt werden, fordert nun Finanzstaatssekretärin Aibinger Meidl. Sie könne sich etwa Steuerbegünstigungen vorstellen für alle, die eine private Altersvorsorge laufen haben, und verweist auf Slowenien oder Deutschland, wo es solche Begünstigungen bereits gibt. Trauriges Ende nach einer stundenlangen Suchaktion gestern in Tirol. Die 34-jährige Polizeischülerin, die gestern von einem Wasserfall im Ötztal abgestürzt ist, wurde tot aufgefunden. Die Frau war im Rahmen einer Alpinausbildung auf einem Klettersteig am Stulbenfall unterwegs und dürfte beim Überqueren einer Seilbrücke in den Wasserfall gestürzt sein. Die genaue Unfallursache wird jetzt untersucht. Erholungskurs nach der Krise bei KTM. Der Mutterkonzern Bajaj Mobility, ehemals Pira Mobility, konnte den Umsatz in der Motorradsparte im ersten Halbjahr mit 700 Millionen Euro deutlich steigern. Das ist fast doppelt so hoch wie im ersten Halbjahr des Vorjahres. Auch die Motorradverkäufe sind deutlich gestiegen, um satte 71%. Bajaj hat den oberösterreichischen Motorradbauer KTM Ende 2025 übernommen und so das Überleben des insolventen Unternehmens gesichert.
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0: diesen Song Oasis. 8.39 Uhr. 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Die Ulrike aus Oberösterreich, die hat sich schon angemeldet. Was war denn bei dir los bis jetzt im Festivalsommer?
1: Ja, Novarock gewesen. Das erste Mal seit 2007 und mit fast 40 ist es halt schon ein bisschen. Und mein Mann fast 50, da ist es schon ein bisschen anstrengender als mit 20. Man hält sich halt nicht mehr so lange auf. Der Kopf ist 20, der Körper aber nicht.
0: Ja, das reicht aber auch für sie. Ich finde, das ist ja auch okay. Also mitfeiern ist okay, aber man spürt es dann länger, gell? Man hat dann ein bisschen länger was davon.
1: Ja, schon. Man braucht dann noch vorher hat man halt einen Tag zum, wenn man nicht auspacken, Urlaub braucht. Jetzt braucht man halt 3 Tage zum Erholen.
0: 3 Tage. Einmal, dass man wieder aufstehen kann ohne Schmerzen. Ja, ich kenn das.
1: Genau.
0: Ich kenn das. Du, Ulrike, das heißt, ihr würdet zu zweit gleich in die Therme fahren wahrscheinlich?
1: Ja, mit meinem Mann, weil in erster Linie braucht er die Erholung. Er ist ein 10 Jahre älter fast.
0: Ah ja, 10 Jahre machen auch einen Unterschied. Am Samstag wird aus allen, die sich angemeldet haben, ein Name gezogen. Das heißt, was ich dir jetzt schon sagen kann, ist unbedingt erreichbar sein am Samstag. Also vielleicht das Handy auf laut stellen, falls die Kollegen sich mit dir melden, dass du es dann verpasst. Ja, das wäre schlimm.
1: War natürlich extrem cool.
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Bowie am Donnerstag in der Rockantenne Österreich Frühschicht. Und das heißt, wir sind hier gemeinsam unterwegs, gemeinsam aufgestanden und schauen das aus dem Donnerstag. Was wird in ganz Österreich auf DRB Plus, in ganz Wien auf UKW? Und das hier ist einer meiner absoluten Lieblingssongs aus den 90ern. So richtig schön dunkel. Busch. Jetzt am Donnerstag, 8.51 Uhr.

0: auf wahnsinnig gut. Bush Swallowed in der Rockantenne Österreich. Frühschicht, Donnerstag, 8.55 Uhr. Gleich gut, ciao. Nach den Musiknews. Nächstes Jahr soll noch einmal was Neues kommen von Soundgarden mit Aufnahmen von Chris Cornell. Was wir da alles schon wissen. Gleich um Punkt 9.
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15: Das Rockantenne Österreich weiter. Teilweise verregnet, aber auch ein bisschen Sonne heute. Erst am Nachmittag kommt der Regen dann wieder zurück von Tirol über Salzburg bis in die Steiermark. Im Rest der Rockrepublik sollten wir heute dann trocken bleiben, am Nachmittag bei 27 bis 32 Grad. Heute am Abend und in der Nacht zieht der Regen dann weiter nach Vorarlberg, nach Tirol und Salzburg. Und morgen in der Früh am Freitag geht es dann dort auch weiter mit Regen bis in die Steiermark und in Kärnten. Im Laufe des Tages ziehen dann die Wolken durch ganz Österreich, aber vor allem in Wien, Niederösterreich und dem Burgenland wird es morgen am Freitag nochmal heiß mit 25 bis 35 Grad.
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17: Studio Christina Adler. Kurzzeitvermietungen über Plattformen wie Airbnb boomen in ganz Österreich. Laut dem Anbieter selbst hat das keine wesentlichen Auswirkungen auf den österreichischen Wohnungsmarkt. Doch Wirtschaftsforscher sehen das kritischer. Sie warnen, dass dadurch weniger Wohnungen für Mieter verfügbar sind und die Mieten steigen könnten. Deshalb haben mehrere Städte Regeln aufgestellt. In Innsbruck jagt zum Beispiel eine Taskforce illegale Vermietungen. In Wien darf man nur maximal 90 Tage im Jahr vermieten. Vor dem Fußball-WM-Finale am Sonntag herrscht in New York gerade Rauchalarm. Nach Waldbränden in Kanada und Minnesota ziehen gewaltige Rauchschwaden in Richtung New York City. Die Behörden raten, möglichst drinnen zu bleiben. Ob das Auswirkungen auf das WM-Finale am Sonntag in New Jersey haben wird, ist derzeit noch unklar. Ein originales Lichtschwert aus der Star-Wars-Filmreihe ist in den USA nun für umgerechnet rund 3,3 Millionen Euro versteigert worden. Das Schwert gehört zu den wichtigsten Requisiten der Filmgeschichte und ist im Film Das Imperium schlägt zurück von Schauspieler Mark Hamill als Luke Skywalker verwendet worden.
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18: Das finale Soundgarden-Album erscheint voraussichtlich nächstes Jahr. Nach jahrelangen Rechtsstreitigkeiten befindet sich das letzte Studioalbum der Grunge-Legenden weiter in Produktion mit Aufnahmen ihres verstorbenen Sängers Chris Cornell. Gitarrist Kim Thayil hat sich nun in einem Interview optimistisch gegeben, dass uns das neue Material im kommenden Jahr erreicht. Zudem hat Thayil die Möglichkeit nicht ausgeschlossen, dass Soundgarden uns das Album auch auf Tour präsentieren werden. Nach dem Tod von Chris Cornell 2017 hat die Gruppe bisher fast alle Aktivitäten eingestellt. 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
15: Danke, Martin.
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15: Der Donnerstag, der gehört uns. Gleich hier Good Charlotte und jetzt Billy Idol. 2 nach 9.
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0: Queen of Metal, Doro und Warlock in der Rockkonzerne Österreich Frühschicht. 14 nach 9. Guten Morgen. Schauen wir, wo wir uns live wiedersehen.
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0: Folgende Frage: Wie klingen eigentlich Songs wie der hier? Wenn sie von einem Orchester gespielt werden, das hören wir bei Rock the Opera, da spielt das Prague Philharmonic Orchestra Rock-Songs so, wie wir sie noch nicht gehört haben. Dirigent und Veranstalter Friedemann Riede.
2: Erstmal muss man den Song richtig auswählen. Wir können vielleicht nicht alle Stücke spielen. Die haben eine bestimmte Atmosphäre, die sich schwer übertragen lässt. Was wir machen können, ist sozusagen Songs, die gewisse Kraft haben, die noch in eine neue Dimension zu bringen oder noch stärker das zu machen, was bei Enter Sandman zum Beispiel von Metallica schon dabei ist. Das Atmosphärische von manchen Pink Floyd Songs, das kann man sehr gut machen.
0: Ja. Ja, das hören wir dann alles bei Rock the Opera, 14. und 15. August in der Wiener Staatsoper. Ein bisschen was anderes. Hardcore, der es ordentlich in sich hat. Stick to your guns. Seit 20 Jahren hauen sie uns ihre Riffs um die Ohren und das machen sie wieder laut und vor allem live am 7. August im VZ Komma in Wörgl. Gemeinsam mit die Heavy Hitter, das wird ein Abend, der es ordentlich in sich hat. Ja. Und alle unsere Termine findet ihr sowieso immer online bei uns in der Rockantenne Österreich App. Machen wir gleich weiter mit schweren Gitarren. Quasi, jetzt.

0: Die Stones fahren mit uns in den Donnerstagvormittag. 9:28 Uhr.
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0: You're in the Slaughterhouse. Und ein bisschen was Härteres, AC/DC Garantie. Rock or Bust, gleich hier, in der Rockantenne Österreich Frühschicht.
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9: Studio Christina Adler. Kurzzeitvermietungen über Plattformen wie Airbnb boomen in ganz Österreich. Laut dem Anbieter selbst hat das keine wesentlichen Auswirkungen auf den österreichischen Wohnungsmarkt. Doch Wirtschaftsforscher sehen das kritischer. Sie warnen, dass dadurch weniger Wohnungen für Mieter verfügbar sind und die Mieten steigen könnten. Deshalb haben mehrere Städte Regeln aufgestellt. In Innsbruck jagt zum Beispiel eine Taskforce illegale Vermietungen. In Wien darf man nur maximal 90 Tage im Jahr vermieten. Vor dem Fußball-WM-Finale am Sonntag herrscht in New York gerade Rauchalarm. Nach Waldbränden in Kanada und Minnesota ziehen gewaltige Rauchschwaden in Richtung New York City. Die Behörden raten, möglichst drinnen zu bleiben. Ob das Auswirkungen auf das WM-Finale am Sonntag in New Jersey haben wird, ist derzeit noch unklar. Ein originales Lichtschwert aus der Star Wars Filmreihe ist in den USA nun für umgerechnet rund 3,3 Millionen Euro versteigert worden. Das Schwert gehört zu den wichtigsten Requisiten der Filmgeschichte und ist im Film Das Imperium schlägt zurück von Schauspieler Mark Hamill als Luke Skywalker verwendet worden.
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0: Die ganzen 6 Minuten Guns N' Roses in der Rockantenne Österreich Frühschicht gibt es halt auch nur hier bei uns.
1: Ja, hast du jetzt gerade ein Wortspiel gemacht mit ganz und ganz
0: ernsthaft? Ich hab gedacht, das ist unter Tisch gefallen. Aber schön, dass du es bemerkt hast. Die ganzen 6 Minuten Guns N' Roses. Martin Hammerl ist das hier, der mich darauf hingewiesen hat, auf dem Rockantenne Österreich Homeland. Und der hat heute eine Sache für euch, die wirklich sehr, sehr geil ist. Es geht um das neue Stones-Album, aber eigentlich nicht nur.
1: Ja, also das wunderschöne neue Rolling Stones-Album Foreign Tongues. Gefällt uns ja wirklich sehr, sehr gut. Ist auch aktuell unser Album der Woche hier auf Rockantenne Österreich und das schenke ich euch heute als schöne CD. Aber weil die Stones halt schon immer was Besonderes sind, ja, die haben irgendwo schon so einen eigenen Stellenwert, deswegen legen wir noch was drauf, ja, und zwar ein Fan-Package zu diesem Album. Da ist dann drin zum Beispiel ein geiles T-Shirt oder auch so Gitarrenpicks oder ja, den Rest schaut euch dann an auf jeden Fall. Also ich sage mal so, die Stones-Fans unter euch werden sehr glücklich sein damit.
0: Ich habe schon gesehen, ich sage euch, also ihr solltet wirklich anrufen, wenn ihr Stones-Fans seid, weil das ist wirklich sehr, sehr, sehr, sehr cool. Die Nummer braucht ihr noch 08000 18666 und der Martin Hammerl mit dem Rockantenne Österreich Homeland, der startet wie immer um 15 Uhr.

0: Heavens on Fire, Kiss in der Rockantenne Österreich Frühschicht am Donnerstag, 9.55 Uhr.
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0: Okay. Passenger gibt's gleich und wir drehen auch gleich wieder laut auf. Baby Talent, Red Flag gibt's gleich hier in der Rockantenne Österreich Frühschicht.
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0: Das Rockantenne Österreich Wetter. Teilweise verregnet, aber auch ein bisschen Sonne heute. Erst am Nachmittag kommt der Regen dann wieder zurück von Tirol über Salzburg bis in die Steiermark. Im Rest der Rockrepublik sollten wir heute dann trocken bleiben, am Nachmittag bei 27 bis 32 Grad. Heute am Abend und in der Nacht zieht der Regen dann weiter nach Vorarlberg, nach Tirol und Salzburg. Und morgen in der Früh am Freitag geht es dann dort auch weiter mit Regen bis in die Steiermark und in Kärnten. Im Laufe des Tages ziehen dann die Wolken durch ganz Österreich, aber vor allem in Wien, Niederösterreich und dem Burgenland wird es morgen am Freitag nochmal heiß mit 25 bis 35 Grad.
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9: Im Studio Christina Adler. Kurzzeitvermietungen über Plattformen wie Airbnb boomen in ganz Österreich. Laut dem Anbieter selbst hat das keine wesentlichen Auswirkungen auf den österreichischen Wohnungsmarkt. Doch Wirtschaftsforscher sehen das kritischer. Sie warnen, dass dadurch weniger Wohnungen für Mieter verfügbar sind und die Mieten steigen könnten. Deshalb haben mehrere Städte Regeln aufgestellt. In Innsbruck jagt zum Beispiel eine Taskforce illegale Vermietungen. In Wien darf man nur maximal 90 Tage im Jahr vermieten. Nach Spanien kann nun auch Argentinien jubeln. Der Titelverteidiger hat es ins Finale der Fußball-WM geschafft. Die Argentinier drehen das Semifinale gegen England nach einem 0:1 Rückstand noch und gewinnen letzten Endes mit einem 2:1. Das WM-Finale zwischen Spanien und Argentinien gibt es dann am Sonntag. Das hat's in Österreich noch nie gegeben. Schon wieder hat niemand die 6 Richtigen im Lotto erraten und deswegen gibt's einen 8-fach-Jackpot. Der wird am kommenden Sonntag ausgespielt. Im Riesenpott werden da rund 12 Millionen Euro liegen.
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1: Das Rockantenne Österreich Wetter. Teilweise verregnet, aber auch ein bisschen Sonne heute. Erst am Nachmittag kommt der Regen dann wieder zurück von Tirol über Salzburg bis in die Steiermark. Im Rest der Rockrepublik sollten wir heute dann trocken bleiben, am Nachmittag bei 27 bis 32 Grad. Heute am Abend und in der Nacht zieht der Regen dann weiter nach Vorarlberg, nach Tirol und Salzburg. Und morgen in der Früh am Freitag geht es dann dort auch weiter mit Regen bis in die Steiermark und in Kärnten. Im Laufe des Tages ziehen dann die Wolken durch ganz Österreich, aber vor allem in Wien, Niederösterreich und dem Burgenland wird es morgen am Freitag nochmal heiß mit 25 bis 35 Grad.
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17: 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Im Studio Alex Sücker. Derzeit laufen die Vorbereitungen für eine große Neuerung bei den Stromnetzkosten. Ab Jänner wird der sogenannte Leistungspreis für Haushalte eingeführt. Das heißt, wer dann nicht zu Spitzenzeiten Strom verbraucht, kann sparen. Sparen bei Strom und Gas können Haushalte aber auch jetzt schon, indem sie Preise vergleichen, erinnert die Regulierungsbehörde E-Control heute. Bei Strom etwa sind derzeit bis zu 270 Euro Ersparnis pro Jahr möglich. Eine eingeschleppte asiatische Käferart bedroht jetzt auch Österreich, konkret die Eschen in Österreich. Der sogenannte Eschenprachtkäfer ist erstmals in Ungarn und der Slowakei entdeckt worden. Asiatische Baumarten können zwar gut mit dem Käfer umgehen, für Eschen ist der Befall aber oft tödlich, weil sich die Larven zwischen Rinde und Holz rundherum fressen. In Nordamerika und Russland hat der Käfer schon zehntausende Eschen zum Absterben gebracht. Und die Kärntner Snowboarderin Sabine Payer beendet mit 33 Jahren ihre Karriere. Sie ist Österreichs erfolgreichste Alpinboarderin. Payer hat 21 Weltcupsiege, 3 WM-Medaillen und als Höhepunkt zuletzt die Silbermedaille bei den Olympischen Spielen gewonnen.
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14: Das Rockantenne Österreich weiter. Teilweise verregnet aber auch ein bisschen Sonne heute. Erst am Nachmittag kommt der Regen dann wieder zurück von Tirol über Salzburg bis in die Steiermark. Im Rest der Rockrepublik sollten wir heute dann trocken bleiben, am Nachmittag bei 27 bis 32 Grad. Heute am Abend und in der Nacht zieht der Regen dann weiter nach Vorarlberg, nach Tirol und Salzburg. Und morgen in der Früh am Freitag geht es dann dort auch weiter mit Regen bis in die Steiermark und in Kärnten. Im Laufe des Tages ziehen dann die Wolken durch ganz Österreich, aber vor allem in Wien, Niederösterreich und dem Burgenland wird es morgen am Freitag nochmal heiß mit 25 bis 35 Grad.
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15: Im Studio Alex Ücker. Grenzkontrollen von und nach Deutschland, Tschechien, Ungarn oder die Slowakei. Geht es nach EU-Migrationskommissar Magnus Brunner, soll damit bald Schluss sein. Er hat Länder wie Österreich und Deutschland heute dazu aufgerufen, ihre Grenzkontrollen im Schengen-Raum zu beenden. Die EU-Außengrenzen seien durch den Pakt für Migration und Asyl nun besser geschützt, sagt Brunner. Im Vergleich zum Vorjahr gibt es aktuell um ein Drittel weniger illegale Grenzübertritte. In der Südtiroler Landeshauptstadt Bozen ist heute früh ein großer Teil des Gerichtsgebäudes eingestürzt. Laut Feuerwehr dürfte sich niemand in den Trümmern befinden. Eine Mitarbeiterin einer Reinigungsfirma ist aber von einem abstürzenden Gebäudeteil verletzt worden. Wie es zum Einsturz gekommen ist, ist nach wie vor unklar. Sonnencremes von Billigplattformen wie Temo, Shein oder AliExpress sind alles andere als sicher. Das zeigt ein aktueller Test des Vereins für Konsumenteninformation. Auf einigen der getesteten Produkte steht zwar Lichtschutzfaktor 50 drauf, sie bieten aber praktisch null UV-Schutz. Teilweise wurden auch verbotene Inhaltsstoffe in den Sonnencremes gefunden.
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19: Das Rockantenne Österreich weiter. Teilweise verregnet, aber auch ein bisschen Sonne heute. Erst am Nachmittag kommt der Regen dann wieder zurück von Tirol über Salzburg bis in die Steiermark. Im Rest der Rockrepublik sollten wir heute dann trocken bleiben, am Nachmittag bei 27 bis 32 Grad. Heute am Abend und in der Nacht zieht der Regen dann weiter nach Vorarlberg, nach Tirol und Salzburg. Und morgen in der Früh am Freitag geht es dann dort auch weiter mit Regen bis in die Steiermark und in Kärnten. Im Laufe des Tages ziehen dann die Wolken durch ganz Österreich, aber vor allem in Wien, Niederösterreich und dem Burgenland wird es morgen am Freitag nochmal heiß mit 25 bis 35 Grad.
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20: Im Studio Alex Ücker. Wann geht es mit Österreichs Wirtschaft wieder bergauf? Das Institut für höhere Studien gibt heute wenig Grund zur Hoffnung. Weder das Doppelbudget noch die Pläne der Reformpartnerschaft würden ausreichen, um die Staatsfinanzen in den Griff zu bekommen, so die Warnung der Wirtschaftsforscher in Richtung Regierung und Landeshauptleute. Sie plädieren einmal mehr für echte Strukturreformen, vor allem im Gesundheitswesen und bei den Pensionen. Rückschlag für Tirol im Transitstreit mit Italien über den Lkw-Verkehr am Brenner. Laut dem Generalanwalt am Europäischen Gerichtshof verstoßen 3 von 4 Tiroler Transitregeln gegen EU-Recht. Darunter das Nachtfahrverbot und das Winterfahrverbot für Lkw auf der Brenner- und Inntalautobahn. Erlaubt bleiben soll nur die Begrenzung des Lkw-Verkehrs an besonders starken Reisetagen. Das endgültige Urteil wird im Herbst erwartet. Die bekannte Klimaaktivistin Anja Windl ist heute am Landesgericht Klagenfurt zu 4 Monaten bedingt verurteilt worden. Windl hat ein Video vom Eingang der ÖVP-Zentrale in Wien, der mit Hundekot beschmiert war, auf Instagram gepostet und hat dazu geschrieben, bitte nachahmen. Windl ist wegen ihrer Klebeaktionen rund um die Klimakrise bekannt geworden. Das Urteil ist nicht rechtskräftig.
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0: Das Rockantenne Österreich weiter. Teilweise verregnet, aber auch ein bisschen Sonne heute. Erst am Nachmittag kommt der Regen dann wieder zurück von Tirol über Salzburg bis in die Steiermark. Im Rest der Rockrepublik sollten wir heute dann trocken bleiben, am Nachmittag bei 27 bis 32 Grad. Heute am Abend und in der Nacht zieht der Regen dann weiter nach Vorarlberg, nach Tirol und Salzburg. Und morgen in der Früh am Freitag geht es dann dort auch weiter mit Regen bis in die Steiermark und in Kärnten. Im Laufe des Tages ziehen dann die Wolken durch ganz Österreich, aber vor allem in Wien, Niederösterreich und dem Burgenland wird es morgen am Freitag nochmal heiß mit 25 bis 35 Grad.
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4: Im Studio Alex Ücker. Die im April eingeführte Spritpreisbremse wirkt und sie funktioniert auch. Diese Bilanz zieht heute die Regulierungsbehörde E-Control. Auch wenn sie mit Anfang Juli deutlich abgespeckt und auf 0,8 Cent je Liter halbiert wurde, hat die Preisbremse durchaus noch einen Effekt auf die Benzin- und Dieselpreise. Österreich gehöre in puncto Tanken damit zu den günstigsten Ländern in der EU. Die Wirtschaft in Österreich kommt nur langsam in Schwung. Das Institut für höhere Studien erwartet bis 2030 pro Jahr im Schnitt ein Wachstum von 1%. Aber weder das Doppelbudget noch die Pläne der Reformpartnerschaft würden ausreichen, um die Staatsfinanzen wirklich in den Griff zu bekommen. Dafür brauche es echte Strukturreformen, vor allem im Gesundheitsbereich und bei den Pensionen. Und einmal um die Welt ohne CO2-Ausstoß. Der Schweizer Abenteurer Bertrand Piccard will das 2030 mit einem Wasserstoffflugzeug schaffen. Die EU-Kommission unterstützt das Projekt jetzt offiziell, allerdings nur symbolisch und ohne Geld. Piccard hat die Erde bereits mit einem Heißluftballon und einem Solarflugzeug umrundet.
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Muse geben Vollgas. 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
18: Das Rockantenne Österreich Wetter. Jetzt schaut es fast überall nach Sonnenschein aus, aber das ändert sich. Derzeit in Bregenz 28 Grad, in Linz am Hauptplatz sind es 30 und in Güssing im Burgenland 28. Am Abend und in der Nacht gibt es dann langsam mehr und mehr Regen und Gewitter. Los geht's in Vorarlberg und Tirol, die ziehen dann weiter übers Land. Morgen Freitag den ganzen Tag Regen möglich. Gerade ab Mittag ist wirklich überall die Gefahr da von Gewittern, Sturm und stellenweise auch Hagel. Am heftigsten trifft es vermutlich die Gegend von Kärnten bis ins südliche Burgenland. Höchstens 33 Grad mit viel Sonne, mit Regen, wo es wirklich den ganzen Tag regnet, wird es um einiges kühler.
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19: 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Im Studio Alex Ücker. In Österreich hat es im Vorjahr etwas weniger Anzeigen wegen Drogendelikten gegeben. Fast 37.000 Anzeigen waren es gesamt. Das ist ein leichtes Minus im Vergleich zum Jahr 2024. Gleichzeitig hat die Polizei aber viel größere Mengen an Drogen sichergestellt. Cannabis bleibt damit fast 3 Tonnen die Nummer 1. Besonders stark gestiegen ist die Menge an Ecstasy. Die Polizei hat fast 115.000 Tabletten einkassiert. 3,5-mal so viel wie 2024. 8 Jahre nach dem Einsturz einer Autobahnbrücke in Genua ist der frühere Chef der Autobahngesellschaft vor kurzem zu 12 Jahren Haft verurteilt worden. Das Gericht sieht es als erwiesen an, dass er von den schweren Mängeln der Morandi-Brücke gewusst hat. Bei der Katastrophe im Jahr 2018 sind 43 Menschen ums Leben gekommen. Bundeskanzler Christian Stocker startet heute seine Österreich-Tour. Bis Ende August will er hier mit vielen Österreicherinnen und Österreichern ins Gespräch kommen und Fragen beantworten. Los geht's heute Abend in Thulln. Pro Termin können bis zu 200 Interessierte dabei sein. Anmelden kann man sich online auf bundeskanzleramt.gv.at.
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18: Hallo am Donnerstagnachmittag, ich freue mich sehr, dass ihr dabei seid, österreichweit über DAB Plus und in ganz Wien auch über UKW, so rocken wir gemeinsam durch den Nachmittag. Gleich auch mit schönen Tipps, wo ihr heimische Bands live erlebt. Immer wieder schön zu sehen, was die heimische Musikszene so treibt und wie gut der geht's auch, wenn es ums Live-Konzerte geht. Gleich nach Kenny Loggins, den Foo Fighters und Foreigner.
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0: Kenny Loggins hier im Rockens in Österreich Home Run am Donnerstag. Schön, dass ihr dabei seid. Und schön auch, wenn heimische Bands aufspielen. Zwei davon haben wir jetzt. Sie sind quer unterwegs durchs Land.
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0: Einmal geht's um den Rapcore von Containmax. Die Steirer spielen sich diesen Sommer wirklich die Finger wumms. Das nächste Mal erlebt ihr Containex übermorgen Samstag live in Keindorf in der Steiermark am Bernes-Fest. Und wir wechseln noch das Genre und gehen zum Pop-Rock von Zug nach Wien. Auch die viel unterwegs im September dann. Zum Beispiel am 27. September in Graz im Music House Zug nach Wien live. Mehr aktuelle Infos, mehr Konzerte findet ihr jederzeit bei uns in der Rock Antenne Österreich App. Im Konzertkalender freuen wir uns, wenn ihr mal reinschaut. 15.15 Uhr, ein absoluter Klassiker jetzt hier von Deep Purple, Highway Star im Rock Antenne Österreich Home Run.

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1: Wir gönnen uns Sommer mit den Ramones.
2: Rock, rock, rock away beach. 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
1: rock away beach gleich. Und dann eine wunderschöne Rockballade von Creed, With Arms Wide Open, gleich hier im Rock Antenne Österreich Home Run, 3:30.
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0: Born in the USA, einer der ganz Großen hier im Rock and Roll Österreich Home Run, Bruce Springsteen am Donnerstagnachmittag. Liebe Rock-Community, eines haben viele von euch gerade gemeinsam. Ihr bräuchtet ein Päuschen und habt es euch auch verdient. Das merke ich, wenn ich mit euch über Rock and Relax spreche. Wir checken euch aktuell 2 Nächte im Heilthermenresort Bad Waltersdorf. Dort könnt ihr gut runterkommen nach einem anstrengenden Halbjahr mit Arbeit und Konzerten. Dort gibt es Therme, Sauna, Naturbadeteich und vieles mehr, dass ihr mal ein Päuschen habt. Angemeldet hat sich zum Beispiel der Robert aus Oberösterreich. Robert, wie war dein Jahr bis jetzt so?
1: Sehr arbeitsreich.
0: Hast beruflich viel Stress anscheinend, ja okay. Sind sie zumindest ein paar Konzerte oder irgendwas ausgegangen?
1: Nein, heuer noch gar nichts.
0: Das ist bitter. Was ist los bei denen? Was machst du denn beruflich?
1: Ich bin technischer Zeichner.
0: Okay, und da ist eindeutig viel zu tun gewesen heuer.
1: Eindeutig. Und privat da, das und das.
0: Arbeiten rund ums Haus. Oh je, okay, ja, gut. Das heißt, 2 Tage in der Therme wären genau das Richtige, oder?
1: Wären optimal.
0: Wer wird da mit dir unterwegs sein?
1: Mein Frau. Das passt ja gut, weil wir haben in 2 Wochen unser 25-jähriges Jubiläum, da passt es sowas gut.
0: Ah, das wäre dann ein schöner Anlass noch dazu. Ja, dann verstehe ich es erst recht, ja. Sage ich ja, verdient hätten es wohl alle von euch. Ja. 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
1: The All American Rejects. Und noch was Knackiges. The Doors mit Break On Through gönnen wir uns gleich hier im Rock Antenne Österreich Home Run.
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0: 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Wetter heiß ist es in weiten Teilen des Landes. In Innsbruck zum Beispiel 30 Grad. In Graz sind wir bei 29 und in Wien beim Rathaus derzeit 30 Grad. Am Abend und in der Nacht gibt es dann langsam mehr und mehr Regen und Gewitter. Los geht's in Vorarlberg und Tirol und die ziehen dann weiter übers Land. Morgen Freitag schaut's wirklich fast den ganzen Tag nass aus. Gerade ab Mittag ist wirklich überall die Gefahr da von Gewittern, Sturm und stellenweise auch Hagel. Am heftigsten trifft's vermutlich die Gegend von Kärnten bis ins südliche Burgenland. Aber auch Sonne dabei, gerade am Vormittag noch in Wien, Niederösterreich und im Burgenland. Höchstens 33 Grad mit viel Sonne, mit Regen wird's um einiges kühler.
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3: Im Studio Alex Ücker. Die Stromrechnung könnte im kommenden Jahr niedriger ausfallen. Der Grund? Die Netzkosten werden neu aufgestellt. Die Idee ist, dass Stromkunden, die das Stromnetz weniger belasten, weniger zahlen. Das heißt, wer sein E-Auto mit voller Leistung auflädt und nebenbei noch zahlreiche Geräte im Betrieb hat, der zahlt mehr. So soll vermieden werden, dass das Stromnetz überlastet wird. Die konkreten Netzkosten, die rund ein Viertel der Stromkosten ausmachen, werden im Herbst festgelegt. 37.000 Anzeigen wegen Drogendelikten hat es im Vorjahr gegeben. Das zeigt der aktuelle Drogenbericht, der heute veröffentlicht wurde. Das ist ein leichter Rückgang im Vergleich zum Jahr 2024. Gleichzeitig hat die Polizei größere Mengen an Drogen sichergestellt. Cannabis bleibt damit fast 3 Tonnen die Nummer 1, gefolgt von Kokain und Ecstasy. Und Rooibos-Tee hebt bald ins All ab. Samen der südafrikanischen Teepflanze sollen im Oktober zur Raumstation ISS gebracht werden. Dort wollen die Forscher testen, wie die Samen auf Schwerelosigkeit und Weltraumstrahlung reagieren und ob Pflanzen auch außerhalb der Erde wachsen könnten.
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0: Schön, dass ihr dabei seid. Ich hoffe, ihr habt einen angenehmen Donnerstagnachmittag hier mit dem besten Rock nonstop. Österreichweit über DAB Plus und in ganz Wien auch über UKW. Da gibt's jetzt The All American Rejects.
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Das ist der Rockantenne Österreich Home Run am Donnerstag. Und seit letztem Sonntag wissen wir, Papa Roach haben ihren Platz 1 verteidigt in unseren Rockantenne Österreich Top 10 der Woche. Die Konkurrenz abgewehrt. Die Rock-Community hat See You in Hell ein weiteres Mal auf die 1 gewählt. Für Takeda und The Warning bleiben nur Platz 2 und 3. Naja, wie schaut es am Sonntag aus? Wen will die Rock-Community dieses Mal auf der 1? Jetzt in der Rock-Antenne Österreich-App mitbestimmen. Die Top 10 der Woche. Am Sonntag dann die Entscheidung hier bei uns zu hören ab 17 Uhr. Die Rock-Antenne Österreich-Top 10 der Woche. Dann vielleicht wieder mit Papa Roach an der Spitze, vielleicht auch nicht. Eure Entscheidung, ja, liebe Rock-Community. Hier jetzt ein Song, der lauert aktuell knapp außerhalb der Top 10. Mal schauen, wie es am Sonntag dann geht. The Pretty Reckless mit About You im Rock-Antenne Österreich Home Run.

0: Schön, dass ihr dabei seid hier im Rockantenne in Österreich. Home Run am Donnerstag. Und von diesen sommerlichen Klängen gibt es gleich noch mehr.
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0: Und zwar mit Billy Idol. Hot in the City gleich. Und der Geisterland, den packen wir noch drauf mit 45, gleich im Rock und sein Österreich Home Run.
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0: Donnerstag mit dem Rock Antenne Österreich Home Run. Liebe Rock Community, jetzt holt ihr euch was ganz Besonderes.
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0: Es geht um Foreign Tongues von The Rolling Stones. Ganz große Scheibe ist das geworden.

0: So klingt das. Ganz, ganz groß ist das geworden. Und ich habe da jetzt eine CD davon für euch. Ja, das ist immer das Erste. Und das ist nicht alles. Wir legen auch noch ein Rolling Stones Fan Package drauf. Mit T-Shirt, mit Gitarrenpicks und vielem mehr. Ein echtes Schmuckstück für Stones-Fans oder auch für Rockliebhaber generell. 08000 18 666, die kostenlose Studio-Hotline wartet. Holt euch unser Album der Woche plus ein Fan-Package von den Rolling Stones. 08000 18 666, los geht's. Wir hören in der Zwischenzeit rein in dieses große Album mit dem Song Side Effects.
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0: Def Leppard mit Rock of Ages. Ich sage jetzt hier im Rock in Österreich Homeland nochmal ganz liebe Grüße an den Ferdinand in Oberösterreich. Der hat es in die richtige Leitung geschafft und unser Album der Woche von den Rolling Stones plus das Fan-Package abgestaubt. Vielen lieben Dank auch an alle anderen, die angerufen haben. Ich habe leider nur ein Package gehabt, aber das nächste wartet sicher bald hier auf euch im Rock Antenne Österreich Homerun.
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0: AC/DC. Zum Feierabend, Vollgas und gleich nochmal dann mit Bon Jovi. Wir halten den Schwung hoch hier im Rock Antenne Österreich Homerun 3 vor 5.

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18: Das Rockantenne Österreich Wetter, aktuell immer noch heiß im Land und sonnig, aber das ändert sich bald. In Innsbruck aktuell 31 Grad, in Spital in Kärnten sind es 28 und in St. Pölten beim Landhaus derzeit 32 Grad. Am Abend und in der Nacht langsam nach und nach mehr und mehr Regen und Gewitter. Los geht's in Vorarlberg und Tirol, die ziehen dann weiter übers Land. Morgen Freitag, den ganzen Tag Regen möglich, gerade ab Mittag ist wirklich überall die Gefahr da von Gewitter und Sturm und stellenweise auch Hagel. Am heftigsten trifft es vermutlich die Gegend von Kärnten bis ins südliche Burgenland. Höchstens 33 Grad mit viel Sonne, mit Regen um einiges kühler.
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19: Im Studio Alex Ücker. Fast 8 Jahre nach dem Einsturz einer Autobahnbrücke in Genua in Italien ist der Prozess heute zu Ende gegangen. 32 der 57 Angeklagten sind verurteilt worden, darunter auch der Hauptangeklagte, der frühere Chef der Autobahngesellschaft. Er muss für 12 Jahre hinter Gitter. Ihm wird vorgeworfen, von den schweren Mängeln an der Morandi-Brücke gewusst zu haben. Bei der Katastrophe im Jahr 2018 sind 43 Menschen ums Leben gekommen. Nach dem tödlichen Sturz einer Polizeischülerin in den Stulpenfall-Wasserfall im Tiroler Ötztal gibt es noch viele offene Fragen. Wie zum Beispiel, warum die 34-Jährige abgestürzt ist. Die Ermittlungen stehen noch ganz am Anfang, heißt es von der Polizei. Die Frau ist beim Ausstieg aus der Überquerung des Wasserfalls in das tosende Wasser gestürzt. Für sie ist jede Hilfe zu spät gekommen. Finger weg von Sonnencremes von Billigplattformen wie Temo, Shein oder AliExpress. die sind alles andere als sicher, zeigt ein aktueller Test des Vereins für Konsumenteninformation. Auf einigen der getesteten Produkte steht zwar Lichtschutzfaktor 50 drauf, sie bieten aber praktisch null UV-Schutz. Teilweise wurden auch verbotene Inhaltsstoffe in den Sonnencremen gefunden.
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18: Ich hoffe, ihr habt bis hierher einen guten Donnerstag gehabt und wenn nicht, weiß ich genau, was ihn besser machen könnte, nämlich R.E.M., Bon Jovi und AC/DC, die nächsten drei Bands hier im besten Rock Nonstop österreichweit über DAB Plus und in ganz Wien auch über UKW.
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0: Donnerstagabend hier mit dem Rock Antenne Österreich Home Run. Hoffentlich kommt ihr gut in den Feierabend hier mit dem besten Rock Nonstop und hoffentlich dann auch morgen mit Andi Kasper, unserem Morning Man in der Rock Antenne Österreich Frühschicht.
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1: Gleich mit zwei von den schönsten Balladen, die wir überhaupt haben hier. Don Henley und Hubert Stank schon in den Startlöchern hier im Rock Antenne Österreich Home Run.
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Der Rock an seine Österreich Home Run am Donnerstag. The Gems gleich hier. Also Gem steht ja dabei für die drei Vornamen der Bandgründerinnen Gernika, Emily und Mona. Und deswegen sind The Gems ja eigentlich aktuell nur The Gems. Weil die Schlagzeugerin Emily ist im April ausgestiegen. Das ständige Touren hat sie einfach fertig gemacht. The Gems haben deswegen aktuell auch ein Casting laufen. Die beiden restlichen Mitglieder suchen eine fixe Kollegin an den Drums und am Bass. Bewerben kann man sich da noch immer. Also wenn ihr denkt, ich spiele gut genug Schlagzeug oder Bass für The Gems, das könnte eure Chance sein. Wir halten euch am Laufenden, was da rauskommt. Bis dorthin genießen wir The Gems hier im Rock an seine Österreich Home Run mit Firebird. Firebird.

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1: Zwei Bands, die wirklich um ziemlich genau dieselbe Zeit groß geworden sind. Mit Linkin Park und mit der aktuellen von Papa Roach, auch unsere aktuelle Nummer 1 der Rock Antenne Österreich Top 10 der Woche. Also die habt ihr sehr gerne anscheinend. See You in Hell gemeinsam mit Ham und Kainz. Gleiche im Rock Antenne Österreich Home Run.
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3: Das Rockantenne Österreich-Wetter. Es schaut heiß aus im Land, immer noch in Innsbruck 32 Grad, in Graz beim Uhrturm oben sind es 29 derzeit und in Krems aktuell 31 Grad. Am Abend und in der Nacht langsam mehr und mehr Regen und Gewitter. Los geht's da in Vorarlberg und Tirol und die ziehen weiter übers Land. Morgen Freitag, da schaut's unbeständig aus. Sonnenschein ist zwar fast überall, zumindest kurz mal dabei, aber gerade ab Mittag wirklich überall die Gefahr da von Gewittern, Sturm und stellenweise auch Hagel. Am heftigsten wird es vermutlich von Kärnten bis ins südliche Burgenland. Höchstens 33 Grad mit viel Sonne, mit Regen wird es um einiges kühler.
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5: 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Im Studio Alex Ücker. Die Wirtschaft in Österreich kommt nur langsam in Schwung. Das Institut für höhere Studien erwartet bis 2030 pro Jahr ein Wachstum von nur 1%. Das ist deutlich weniger als in den letzten Jahren. Es gibt aber auch Lichtblicke. So dürften in den kommenden Monaten der Bau und auch die Exporte wieder anziehen. Und auch die Preise in Österreich dürften in den kommenden Monaten stabiler werden. Im Transitstreit mit Italien über den Lkw-Verkehr am Brenner hat es heute einen Rückschlag für Tirol gegeben. Laut dem Generalanwalt am Europäischen Gerichtshof verstoßen 3 von 4 Tiroler Transitregeln gegen EU-Recht. Darunter das Nachtfahrverbot und das Winterfahrverbot für Lkw. Erlaubt bleiben soll nur die Begrenzung des Lkw-Verkehrs an besonders starken Reisetagen. Das endgültige Urteil wird im Herbst erwartet. Norwegens Fußballstar Haaland sorgt mit einem ausgestopften Waschbären für einen Verkaufsboom in den USA. Seit der Fußballstar das präparierte Tier in einem Shop in Texas gekauft und auf Instagram gepostet hat, ist der Waschbär ausverkauft. Der Laden spricht vom besten Monat seiner Geschichte.
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3: Wie es der Zufall so will, haben heute gleich 3 ganz große Rockerinnen und Rocker Geburtstag. Die feiern wir gleich alle 3 mit jeweils einem eigenen Song. Nach Papa Roach, Radiohead und Linkin Park. Schönen Donnerstagabend.
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Donnerstagabend mit dem Rock Antenne Österreich Home Run. Es ist ein guter Tag für die Rockwelt, dieser 16. Juli. Heute feiern wir einige ganz große Namen, die Geburtstag haben. Zum Beispiel der Mann an den Drums hier. Stuart Copeland, für mich und auch für viele andere, muss man sagen, einer der größten Drummer aller Zeiten. 74 wird er heute. Außerdem Jennifer Harben. 31 heute, die Sängerin von Beyond the Black. Und außerdem noch Ed Kowalczyk, der Mann am Mikro bei Live 55 wird der heute. Sag ja, guter Tag, oder? Und zu Ehren dieser drei großen Musikerinnen und Musiker jetzt hier drei Songs von ihnen. Von Live haben wir gleich I Alone,

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1: Ganz schwer gleich mit den Schweizern von Gotthard. Und dann locker flockig mit dem Lenny Kravitz. So klingt das doch gut. Du hast gemischt für den Donnerstagabend mit Rock Antenne Österreich hier.
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0: Lenny Kravitz hier im Rock und Szene Österreich Home Run am Donnerstagabend.
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0: Heavy Saurus sind unterwegs quer durch die Rockrepublik. Die Metal-Dinos für Groß und Klein, die spielen zum Beispiel nächste Woche Donnerstag und Freitag zweimal auf der Festivalbühne in Viss beim Mounds oder auch am 17. Oktober in der Arena in Wien, Heavy Saurus. Und im August dann die Vinyl Music Summer Nights in Wien. Die nächste Runde steht an, es gibt Platten und Live-Musik. Till Philippi ist der Chef dort, wer sollte vorbeikommen seiner Meinung nach?
2: Wenn du Swiftie bist, solltest du kommen, wenn du Rolling Stones magst, solltest du kommen und wenn du irgendwas dazwischen magst, solltest du natürlich auch kommen. Also es ist für jeden was dabei. Wer das Bierfest kennt, in dessen Rahmen ja auch die Summer Nights sind, weiß, dass es jeden Freitag Live-Musik gibt. Soviel ich weiß, spielen am 21. August Gucci Pop, das ist Dialekt-Pop aus Österreich.
0: Da geht's also ab. Die Vinyl Music Summer Nights in der Otterkringer Brauerei in Wien am 21. und 22. August. 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
1: Toto. Schau gerne einfach. Hold the line gleich. Und noch was Wunderschönes von Alanis Morissette. Guardian hier im Rock Antenne Österreich Home Run.
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1: 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Wetter am Abend und in der Nacht mehr und mehr Regen und Gewitter. Los geht's in Vorarlberg und Tirol und das zieht dann weiter übers Land. Morgen Freitag, den ganzen Tag Regen möglich. Gerade ab Mittag ist da wirklich überall die Gefahr da von Gewitter und Sturm und stellenweise auch Hagel. Das betrifft vor allem die Gegend von Kärnten bis ins südliche Burgenland. Höchstens 33 Grad, wo die Sonne wirklich länger durchkommt. Mit Regen wird's um einiges kühler.
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6: Das geplante Google-Rechenzentrum in Kronsdorf im Bezirk Linz-Land ist laut E-Control für das Stromnetz kein Problem. Auch der Vollausbau auf 500 Megawatt Leistung sei für die Stromversorgung schaffbar, heißt es von der E-Control heute. Neben Strom brauchen Rechenzentren aber auch viel Wasser und Bodenfläche. Eine Umweltverträglichkeitsprüfung ist trotzdem nicht geplant. Die Grünen sprechen von einer groben Gesetzeslücke. Die Wirtschaft in Österreich kommt nur langsam in Schwung. Das Institut für höhere Studien erwartet bis 2030 pro Jahr ein Wachstum von nur 1%. Das ist deutlich weniger als in den letzten Jahren. Es gibt aber auch Lichtblicke, so dürften in den kommenden Monaten der Bau und auch die Exporte wieder anziehen. Und auch die Preise in Österreich dürften in den kommenden Monaten stabiler werden. Und Bundeskanzler Christian Stocker ist seit heute auf Österreich-Tour. Bis Ende August will er hier mit vielen Österreicherinnen und Österreichern ins Gespräch kommen und Fragen beantworten. Erste Station heute war Tulln. Pro Termin können bis zu 200 Interessierte dabei sein. Anmelden kann man sich online auf bundeskanzleramt.gv.at.
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1: Schön, dass ihr dabei seid. Wir starten gemeinsam in den Donnerstagabend jetzt hier mit Toto.
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0: Dio mit Holy Diver hier im Rock an seine Österreich Home Run, einer der größten Rocksongs aller Zeiten, wirklich.
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0: Krautschädel heute an dieser Stelle. Schön, dass es die wieder aus dem Ruhestand geschafft haben. Wir haben sie zum Beispiel sehr gefeiert, wie sie heuer bei uns auf der Bühne beim Maifest im Wiener Prater gespielt haben. Und nicht nur wir, da war die Wiese voll, sage ich einmal. Danke fürs Mitfeiern, liebe Rock-Community. Erspielt haben sich Krautschädel ihre Fans mit Songs wie diesem hier. Gib mir schon den Boy hier im Rock Antenne Österreich Home Run bei Made in Austria.

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1: Led Zeppelin. Kurz und knackig, der Immigrant Song, so wie der hier auch. Glenn Frey mit The Heat Is On. Gleich im Rock Antenne Österreich Home Run.
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Die Foo Fighters mit Times Like These hier im Rockantenne Österreich Home Run. Und apropos Dave Grohl, der hat ja mal bei einer Band auch Drums gespielt. Hier zum Beispiel. Bei den Queens of the Stone Age, und von denen haben wir jetzt frisches Songmaterial für euch. Queens of the Stone Age haben eine neue Single draußen. Das erste neue Studiomaterial seit dem Album In Times New Roman von vor 3 Jahren. Spannender Zeitpunkt auch zum Rausbringen, weil Queens of the Stone Age sind ja derzeit auf Tour gemeinsam mit System of a Down. Ja, ich weiß, ich bin auch neidisch, aber nach Österreich kommen sie leider nicht. Kann man nichts machen. Immerhin, wir freuen uns über neues Material. Ob da dann auch ein ganzes Album folgt, wir wissen es noch nicht. Hier jetzt das erste Mal auf Rockantenne Österreich die neue Single von Queens of the Stone Age. Easy Street, was Sanfteres.

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8: 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Große Protestaktion der Tourismusgewerkschaft wieder heute in Wien. Hintergrund sind die Verhandlungen über höhere Löhne für die Mitarbeiter in Hotels und Gastronomie in Österreich, die seit März quasi stillstehen. Die Gewerkschaft fordert mehr Geld und warnt, dass viele Beschäftigte sonst die Branche verlassen. Die niedrigste Lohngruppe in der Gastro verdient bei einer 40-Stunden-Woche derzeit rund 1.645 Euro netto. Das geplante Google-Rechenzentrum in Kronsdorf im Bezirk Linz-Land ist laut E-Control für das Stromnetz kein Problem. Auch den Vollausbau auf 500 Megawatt Leistung würden die Netze aushalten, heißt es von der Regulierungsbehörde heute. Neben Strom brauchen Rechenzentren auch viel Wasser und Bodenfläche. Eine Umweltverträglichkeitsprüfung ist trotzdem nicht geplant. Die Grünen sprechen von einer groben Gesetzeslücke. Und das US-Militär will Soldaten ab 30 Jahren in Zukunft auf Testosteronmangel testen lassen. Kriegsminister Pete Hegseth will damit sicherstellen, dass die Truppe körperliche Bestleistungen bringt. Bei einem Mangel wird eine Behandlung empfohlen. Verpflichtend ist diese aber nicht.
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11: 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Im Studio Alex Ücker. Große Protestaktion der Tourismusgewerkschaft wieder heute in Wien. Hintergrund sind die Verhandlungen über höhere Löhne für die Mitarbeiter in Hotels und Gastronomie in Österreich, die seit März quasi stillstehen. Die Gewerkschaft fordert mehr Geld und warnt, dass viele Beschäftigte sonst die Branche verlassen. Die niedrigste Lohngruppe in der Gastro verdient bei einer 40-Stunden-Woche derzeit rund 1.645 Euro netto. Das geplante Google-Rechenzentrum in Kronsdorf im Bezirk Linz-Land ist laut E-Control für das Stromnetz kein Problem. Auch den Vollausbau auf 500 Megawatt Leistung würden die Netze aushalten, heißt es von der Regulierungsbehörde heute. Neben Strom brauchen Rechenzentren auch viel Wasser und Bodenfläche. Eine Umweltverträglichkeitsprüfung ist trotzdem nicht geplant. Die Grünen sprechen von einer groben Gesetzeslücke. Und das US-Militär will Soldaten ab 30 Jahren in Zukunft auf Testosteronmangel testen lassen. Kriegsminister Pete Hegseth will damit sicherstellen, dass die Truppe körperliche Bestleistungen bringt. Bei einem Mangel wird eine Behandlung empfohlen. Verpflichtend ist diese aber nicht.
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Ihr zweite Single aus einem würdigen Abschlussalbum einer unglaublichen Karriere. Nur nach vorn von den Toten Hosen ist neu auf Rockantenne Österreich. Neu.

Nach einer kleinen Auszeit melden sich Takeda aus Schweden wieder zurück. Die Single Everything's Wasted von Takeda ist neu auf Rockantenne Österreich. 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

Pünktlich zur Open-Air-Saison schütteln Airborne einen weiteren Hit aus ihren aufgekrempelten Ärmeln. Alive After Death, Last Plane Out von Airborne ist neu auf Rockantenne Österreich.

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Muse geben Vollgas. Cryogen heißt die nächste Single der drei Briten. Und ist neu. Auf Rockantenne Österreich.

Linkin Park haben den Thron, den sie leer hinterlassen hatten, selbst wieder besetzt. Aber bei der Nachfolge haben Nevertell aus Florida ein Wörtchen mitzureden. Die Single Other Side von Nevertell ist neu. Auf Rockantenne Österreich. Neu.

0: Schönen Freitag, liebe Rock-Community. Martin Hammerle vom Rockantenne Österreich Home Run. Und wir bringen euch heute gut Richtung Wochenende mit dem besten Rock nonstop. Wir feiern Geezer Butler, der legendäre Bassist von Black Sabbath wird 77. Also einfach ein wunderschöner Anlass, um viel Black Sabbath zu spielen heute. Außerdem, wir feiern Journey, 45 Jahre, das große Album Escape. Also ja, ihr merkt schon, wir haben viel zu besprechen, viel zu feiern heute im Rockantenne Österreich Home Run. Ich freue mich auf euch von 15 bis 20 Uhr.
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Eine Band endgültig auf dem Weg nach oben. The Pretty Reckless. Ihr jüngster Singlestreich heißt About You und ist neu. Auf Rockantenne Österreich.

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